0: Ihr seid nach wie vor bei FM4 La Boom Deluxe und in dem Mix war gerade X-Point von Interstellar Audio aus Nürnberg. Vielen Dank für dieses erfrischende Set. Wer mehr von X-Point hören will, könnte mal in seine monatliche Sendung Drum & Bass Fresh Files auf Radio Frei reinhören. Sein heutiger Mix und überhaupt die gesamte Sendung gibt es für 30 Tage in unserem Player. Tracklist und Informationen findet ihr auch auf unserer niegelnagelneuen Website. So, und wir kommen wieder zurück nach Salzburg. Und wie versprochen, bekommt ihr jetzt den zweiten Teil von Mark Mechanics Vinylset. Aufgezeichnet bei der Release-Party seines Albums Invest in Rest im Salzburger Heizkeller. Viel Spaß damit!
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0: FM4 Labum Deluxe. Das war eben der zweite Teil vom Marc Mechanics Vinyl Set, aufgezeichnet bei der Release Party seines Albums Invest in Rest im Salzburger Heizkeller. Tracklist und Informationen findet ihr auf fm4orf.at. Die ganze Sendung, somit auch beide Vinyl Sets von Marc Mechanic, das großartige Dark Disco Set von Modeka, X-Point mit Drum and Bass und Surface Division von Urban Rumble. Alles das gibt's für 30 Tage in unserem Player. Und jetzt brauchen wir noch ein bisschen ein Schlusslicht. Und da funktioniert's entweder, man legt was auf, damit alle an die Decke springen, oder man lässt es ein bisschen chilliger angehen, um ein bisschen runterzukommen. Ich habe mich dafür entschlossen, euch ein paar entspannte Tunes rauszusuchen und schicke euch damit in das verlängerte Wochenende. Jo, somit habe ich, Sebastian Schlachter, nur noch eines zu sagen. Lasst es krachen, nicht zur Welt. Seid respektvoll und lieb zueinander.
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0: 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So you know the Olympics, right? 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But tomorrow, a sports tournament is kicking off in Las Vegas that you have probably never heard of. The Enhanced Games. A sports tournament where doping is explicitly permitted, or as the promoters say, pushing the limits of human performance. The Enhanced Games are sponsored by, among others, Donald Trump Jr., tech billionaire Peter Thiel, which is also, we aren't going to go there, and Saudi businessmen. The event has drawn criticism from around the world. Surprise, surprise. So, want to know more? Daniel Grabner took a closer look at the Enhanced Games.
1: At the Enhanced Games, we redefine how elite sports approach science and medicine. We give athletes the opportunity to benefit from the latest advancements in scientific research and medical technology. This forms the basis of a shift to a modern system that unlocks our true human potential.
2: Das, was wie der Trailer für eine neue Folge von Black Mirror daherkommt, ist eines der Werbeclips für die allerersten Enhanced Games. Vom 21. bis zum 24. Mai finden sie in Las Vegas in drei Disziplinen statt. Schwimmen, 100 Meter Sprint und Gewichtheben. Das Ziel, Weltrekorde zu brechen. Die Mittel, leistungssteigernde Substanzen aller Art, von Peptiden über Testosteron zu Potenzmittel. 2023 hatte der australische Geschäftsmann Aaron De Sousa die Idee der Enhanced Games. Nun wird sie Realität. Warum das alles? De Sousa versteht die Enhanced Games als Gegenpol zu den Olympischen Spielen.
3: The Olympics are probably the most durable monopoly that has ever existed. 120 years of the exploitation of athletes, taxpayers and host cities, where the International Olympic Committee has gotten rich while making everyone else in the equation poor.
2: Bei den Enhanced Games warten hohe Preisgelder von bis zu $1 Million auf die AthletInnen. Hinter dem Projekt stecken ein bedingungsloser Fortschrittsglaube und die Vorstellung, dass der Mensch seine naturgegebenen Grenzen mit Hilfe der Wissenschaft überwinden soll. Auch im Sport. Auf der Teilnehmerliste finden sich ehemalige GoldmedaillengewinnerInnen wie der australische Schwimmer James Magnussen. Finanziert werden die Enhanced Games unter anderem mit dem Verkauf der Doping- und Longevity-Produkten, die auf ihrer Website angeboten werden. Die Welt-Anti-Doping-Agentur WADA und auch das Internationale Olympische Komitee lehnen die Enhanced Games jedenfalls strikt ab. Die Kritik? Enhanced Games seien das Gegenteil von fairem Wettbewerb und Chancengleichheit, gefährden die Gesundheit der AthletInnen und würden die jahrzehntelange Anti-Doping-Arbeit zunichte machen. Die Enhanced Games betonen, dass nur Steroide zugelassen sind, die auch von der Food and Drug Administration bewilligt wurden und dass die AthletInnen umfassend medizinisch betreut werden. Man kann nur hoffen, dass diese Beteuerungen auch ernst gemeint sind. Mit den Enhanced Games taucht jedenfalls ein grundlegend anderes Konzept des sportlichen Wettkampfs auf. Mehr, schneller und besser um fast jeden Preis.
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0: Oh yay, only things that have been approved by the FDA. 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
2: Der Wiener Producer Be Visible hat gestern eine EP released auf Hits Different. Gibt viele Italo- und 90s-inspirierte House- und Break-Vibes. Und auf dem Track You Suck Me Dry gibt's die niceste Kollabo mit Sonja von den Bates. Da treffen zwei österreichische Musikszenen aufeinander und es klingt so gut. Also Be Visible und Sonja Mayer gemeinsam mit You Suck Me Dry.

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Driftin thematisiert Einsamkeit und möchte Menschen Halt geben, die sich alleine fühlen. Es ist ein Akustik-Song zunächst, der dann in einen Disco-Synth-Pop-Song übergeht. 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

0: Das waren jetzt Songs aus meinem Album Crack of Light, in dem eigentlich viele schwere Themen behandelt werden, wie Vergänglichkeit, Trauer, die Kritik an der Leistungsgesellschaft oder auch Identitätskrisen. Und das aber oft in so dunklen Zeiten Licht immer wieder den Weg in uns findet. Und es soll auch dieses Licht dann Hoffnung und Wärme für Neubeginn und Aufbruch sein. Ich wünsche euch jetzt mit meinem Song Hearts of Steel einen schönen guten Morgen und hoffe, dass ihr auch manchmal aus dem Hamsterrad unserer Gesellschaft ausbrechen könnt.
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0: 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And if you're looking for something new to watch and, you know, you're into, like, mystery and sci-fi, well, I might have something for you. 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
2: Welcome to The Burrows, where you'll have the time of your life.
3: Ironic slogan for a place people come to die.
4: The Burrows, das ist eine Seniorenresidenz. Hineingebaut wurde sie mitten ins sandige Nirgendwo von New Mexico. Und sie gibt dieser Netflix-Serie ihren Namen. Best-Ager wohnen hier in Kleinstadt-Bungalows. Bei erhöhtem Pflegebedarf zieht man ins Haupthaus. Es gibt Transition Manager zum Einzug, rund um die Uhr Aktivitäten zur Ablenkung und obendrauf einen CEO, der nach allzu netter, aalglatter Fassade aussieht. Alles ist in absolute Künstlichkeit getaucht. Ach so, und gleich zu Beginn von The Burrows hat uns ein spinnengleiches Alien angesprungen.
5: You see it, right?
6: Yes, I see it.
4: Als Produzenten dieser Serie fungieren die Stranger Things-Erfinder, The Duffer Brothers. Und sie schicken diesmal ein Elderly Cast ins Mystery-Sci-Fi-Abenteuer. Die Besetzung ist ein Wahnsinn. Gina Davis, Alfred Molina, Dennis O'Hare oder Bill Pullman. Die Talente ihrer ProtagonistInnen reichen dabei von Reparieren bis Tough sein. Es wird gekifft, jugiert und geliebt.
7: Till the end, Sam.
8: Which, given our ages, could be any day.
4: Im Monster einmal eins würden die Faktoren abgelegene Wüstenlandschaft plus artifizielle Location plus oftmals alleinstehende Personen tendenziell zum Militärexperiment addieren. Aber who knows? Die erste Folge von The Burrows kommt charmantest daher, inklusive jeder Menge Popkultur- und Filmklassik-Verweise.
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10: I'm gonna shoot something.
9: Wait, Judy!
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1: Mir gibt es auch Kraft den Leuten, die irgendwie dieses gemeinsame Erleben der verschiedenen Emotionen, sei es jetzt Spaß, sei es Wut, sei es Trauer, sei es Melancholie, sei es Schmerz, sei es einfach nur ausrasten quasi. Das Erleben, das ist, glaube ich, sehr wertvoll.
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2: Angenehmes Publikum, man hat sich sehr wohl gefühlt, nicht so bedrängt, relativ lieb alle.
3: Keine Handys.
2: Das war irgendwie auch krass, damit haben wir nicht gerechnet. Aber irgendwie eigentlich mal eine ganz gute Erfahrung, auch nicht 1000 Handybildschirme vor sich zu haben.
4: Ich war lange nicht mehr bei so einem persönlichen Konzert. Also es hat mich so ein bisschen erinnert, wie so früher so MTV Unplugged, wo man so ganz nah ist, wie in so einem Wohnzimmer.
5: Auch, dass sein Bruder aufgelegt hat, war auch immer cool. War sehr schön, war irgendwie persönlich so.
6: Ich habe die ganze Zeit getanzt, keine Handys. War gut.
7: War auf jeden Fall eine sehr, sehr kranke Show. Auch überhaupt für Leute, die auch selbst einen Migrationshintergrund haben und dann auf seine Texte halt hören. Ich glaube, dann hit es halt noch mehr. Crazy, jedes Mal, wenn man ihn live sieht, ist immer ein Level up auf jeden Fall.
3: Was bedeutet dir denn die Musik von Absalon?
7: Also ich kann voll gut relaten einfach zur Musik von ihm. Er spricht einfach für Leute, die teilweise auch keine Stimme haben. So.
8: Und ich finde die Texte halt einfach super relevant, auch immer noch. Also vor allem auch irgendwie in heutiger Zeit ist es mega wichtig, dass es auch so Künstler gibt, die halt auch darüber singen. Und nicht nur über irgendwie, keine Ahnung, witzige Trendthemen oder sowas. Also es ist mega wichtig auf jeden Fall.
4: Ich finde, wir leben einfach in so einer Zeit, wo so vieles politisch falsch läuft. Und Absalon ist einfach so eine extrem wichtige Stimme, die nicht mehr wegzudenken ist aus deutschem Rap, aus der deutschen Musikszene einfach.
6: Und ich finde es auch richtig korrekt, dass Absalon eine 0-Euro-Tour macht, weil das irgendwie auch zeigt, dass er zu dem steht, was er auch rappt.
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1: Wir sind in Brighton, quasi zurück in deiner Wahlheimat, in UK. Du bist jetzt vor kurzem wieder nach Wien zurückgezogen. Wollen wir so ganz klischeehaft vergleichen? Was ist in Österreich besser als in UK?
2: Laugenbrot.
1: Mhm. Prinzipiell Brot wahrscheinlich,
2: Brot,
1: oder?
2: Brot generell. Brot, ja.
1: Was ist in UK besser als in Österreich?
2: Ma, Zivilcourage. Ja, wenn in der U-Bahn was passiert, irgendwas, egal, dann springen zwei Menschen dir zur Hilfe, drei schreien die Person an, die was gemacht hat, andere helfen anders oder rufen irgendwen an, der oder die helfen kann. In Österreich ist oft so Blicke und keiner traut sich oder man merkt gar nicht, dass irgendwas gewesen ist, was nicht sein soll. Oder ja, es wird einfach nicht so angesprochen. Mhm. Ja, oder jemand sagt ganz schüchtern, hey, ist alles okay? Und das, ich glaube, da kann man noch ein bisschen aufholen.
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1: Heute verdienen über 1.500 Artists pro Jahr mehr als 1 Million Euro mit Spotify. Das sind so Leute wie Taylor Swift oder Bad Bunny. Wenn man das nicht ist, dann verdient man im Schnitt nur 0,26 bis 0,43 Cent pro Stream. Je erfolgreicher man ist, desto mehr bekommt man auch pro Stream.
2: Ra, Kapi Sandra, wir sind keine Mitläufer. Spotify brennt, wallah, ohne Klickkäufer.
1: Spotifys de facto Monopolstellung gibt den Playlists und Songvorschlägen der Plattform extrem viel Macht über Erfolg oder Misserfolg eines Songs. In den letzten zwei Dekaden hat das Songwriting maßgeblich beeinflusst. Die Spotify-Erfolgsformel gibt vor: kürzere Songs, Hooks gleich am Anfang, damit man lang genug dranbleibt, Alben mit mehr Tracks rausbringen, um mehr Songstreams zu bekommen. Als Cherry on Top kommt noch dazu, dass die Umweltbilanz für Streaming schlechter ist als die physischer Musikmedien. Und der Spotify-Chef Daniel Elk hat sich letztes Jahr mit Investitionen in ein deutsches Rüstungs-Startup auch nicht besonders beliebt gemacht. Aus Protest haben Artists wie King Gizzard and the Lizard Wizard oder Shushu die Plattform verlassen. 20 Jahre Spotify heißt also viel neue Musik entdeckt, easy Musik streamen und Playlists organisieren, jedes Jahr Spotify Rap Day wie einen Feiertag zelebrieren, aber auch unfaire Bezahlung für Artists, Spotify Cookie Cutter Songformeln, massiver CO2-Ausstoß und ein Firmenchef, der Geld in Waffen investiert. Also ist Spotify good, bad or evil? Ich glaube, die Antwort ist ja.
0: Mm-hmm. Yeah, we sort of saw it coming, didn't we all?

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0: is the substance.
1: That was a real human being making real music. Frank Ocean. Oh, girl, you're so lost. Yeah. You know what? I am lost. You know why? Because guess what? AI got me. It's not that I got fooled. I actually knew what was going on, but okay. So Puerto Rico, the Puerto Rican Tourism Board, pressed a button and made a AI song. It's called the Puerto Rico Song. 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It is catchy as heck. And anyways, I did a little lip sync to it. If you want to have a little laugh, get yourself to my Instagram or my Blue Sky. Easy peasy. All right, more music coming up. Oh, made by real people, maybe with a little help from machines, but made in the 80s. Dick Fremien Haxnoss.
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3: Professor Jungwirth, dieser Tage wäre nicht nur Heinz Oberhummer, einer der Mitbegründer der Science Busters, 85 Jahre alt geworden.
4: Leider können wir nicht gemeinsam feiern.
3: Ja, das ist sehr schade und noch immer sehr traurig, aber es ist auch Pfingsten.
4: Und?
3: Und ein guter Zeitpunkt, um sich wieder mal anzuschauen, was Heinz Oberhummer rund um den Heiligen Geist ausgerechnet hat. Nämlich, was mit dem Heiligen Geist aus wissenschaftlicher Sicht passiert, wenn er als Taube auf die Erde kommt.
4: Am Weg vom Himmel auf die Erde muss er irgendwann in die Lufthülle eintauchen.
3: Und Heinz hat ja ausgerechnet, aus welcher Höhe er starten müsste, damit er unten als gut durchgebratene Taube ankommt.
4: Nehmen wir einmal an, die Absprunghöhe des Heiligen Geistes als Taube lautet 41 Kilometer.
3: Das ist momentan ja auch der Rekord für Menschen, oder?
4: Richtig. Eine Taube würde bei einem Fall aus dieser Höhe nicht sehr warm werden. Sie würde durch die Luftreibung zwar gerupft, käme aber eigentlich roh auf der Erde an.
3: Aha, eher was für die Katze.
4: Ja. Aus rund 400 Kilometer Höhe, also so hoch fliegt etwa die internationale Raumstation,
3: wird sie schon wärmer?
4: Deutlich zu warm.
3: Nämlich?
4: Bei ihrem Wiedereintritt in die Lufthülle in etwa 100 Kilometer Höhe hätte die Taube ca. 13.000 km/h und gut 3.600 Grad Celsius.
3: Na brak, und da verglüht sie aber, oder?
4: Richtig.
3: Kann man das eigentlich sehen?
4: Wenn es dunkel genug ist, wäre das eine Sternschnuppe.
3: Cool, darf man sich was wünschen?
4: Sie können sich wünschen, dass die Taube nur aus 72 Kilometer startet.
3: Weil?
4: Aus kulinarischer Sicht wäre das die richtige Höhe. Zumindest für Liebhaberinnen von gebratenen Tauben.
3: Und was passiert dabei?
4: Dabei erreicht die Taube etwa 2000 km/h, hätte außen 272 Grad Celsius, innen 79 Grad Celsius und wäre somit beim Aufprall auf der Erde außen knusprig und innen well done.
3: Das heißt, wenn mir morgen so ein Vogel auf den Teller fällt, dann weiß ich, der Himmel liegt in 72 Kilometer Höhe.
4: Wenn Ihnen das morgen wirklich passiert, dann rufen Sie gerne an und dann überlegen wir, was tatsächlich passiert sein könnte.

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1: At First Sight.
2: Ciao.
1: Erste Folgen, neue Serien.
3: Welcome to the Burrows, where you'll have the time of your life.
4: The Burrows, das ist eine Seniorenresidenz. Hineingebaut wurde sie mitten ins sandige Nirgendwo von New Mexico. Und sie gibt dieser Netflix-Serie ihren Namen. Best-Ager wohnen hier in Kleinstadt-Bungalows. Bei erhöhtem Pflegebedarf zieht man ins Haupthaus. Es gibt Transition Manager zum Einzug, rund um die Uhr Aktivitäten zur Ablenkung und obendrauf einen CEO, der nach allzu netter, aalglatter Fassade aussieht. Alles ist in absolute Künstlichkeit getaucht. Ach so, und gleich zu Beginn von The Burrows hat uns ein spinnengleiches Alien angesprungen.
5: You see it, right?
6: Yes, I see it.
4: Als Produzenten dieser Serie fungieren die Stranger Things-Erfinder, The Duffer Brothers. Und sie schicken diesmal ein Elderly Cast ins Mystery-Sci-Fi-Abenteuer. Die Besetzung ist ein Wahnsinn. Allen voran Gina Davis, Alfred Molina oder Bill Pullman. Die Talente ihrer ProtagonistInnen reichen dabei von Reparieren bis Tough sein. Es wird gekifft, jugiert und geliebt.
7: Till the end, Sam.
8: Which, given our ages, could be any day.
4: Die erste Folge von The Burrows kommt charmantest daher, inklusive jeder Menge Popkultur- und Filmklassik-Verweise. Ein Abbiegen in allzu abstruse Kurven ist nach 55 Minuten natürlich nicht komplett auszuschließen.
1: Erste Folgen neuer Serien.
9: I need to figure out what happened and I don't know what to do.
4: Auch beim neuen Apple TV-Start namens Maximum Pleasure Guaranteed purzeln die Big Names nur so durchs Bild. Orphan Black Star Tatjana Maslany spielt die Hauptrolle. Als ihr Ex ist Jake Johnson, bekannt aus New Girl zu sehen. Und am Regiepult hat David Gordon Green Platz genommen. Er hat uns etwa die letzten drei Halloween-Teile beschert. Die Storyline. Paula ist frisch geschieden und schlägt sich gerade so. Mit Sorgerechtsstreit, neuem Leben, Finanzen, möglicher Beförderung etc. Ein Ohr und sozusagen Entspannung findet sie online bei Trevor, quasi Pleasure Guaranteed. Bis Trevor eines Abends mitten im Chat eins übergebraten bekommt. Die Polizei tippt auf Fake-Entführung. Eine Erpressung folgt postwendend. Paula beginnt selbst zu ermitteln. Und da ist auch schon die erste Leiche. Das ergibt beste Verschwörungstheorie-Atmo. Dazu gesellen sich richtig geile Seriengeschwindigkeit sowie perfekte Cliffhanger-Qualitäten.
10: We know everything. Your job, your daughter, we can destroy your life.
4: Schon lange hat mich eine erste Folge nicht mehr so begeistert wie jene von Maximum Pleasure Guaranteed.
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1: 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Not a boat, no sail, and no engine noise. 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Let's just say she spent way more time in the water than on the board.
2: Ah! Es ist so, ich bin eigentlich Kitesurfer und es war für mich immer schwierig, so einen Surfsport da irgendwie bei uns am See auszuüben. Und im Pumpfoilen habe ich eben vor ein paar Jahren einen Sport gefunden, weil es einfach vor der Türe von Februar weg bis Ende November da vor der Türe machen kannst. Und das gefällt mir halt. Und beim Pumpfoilen ist man halt immer in einer Community. Also es ist so ein bisschen zurückversetzt, wie wir damals als Kinder im Skatepark unterwegs waren. So ähnlich ist es jetzt dann auch. Man hat einfach einen schönen Nachmittag mit der Gemeinschaft.
3: Roman Schaller, der Obmann vom ersten Pumpfoil-Club in Österreich, zeigt mir heute das Pumpfoilen.
4: Schau dort in die Kirche an. Und denk dir, da drüben schiebst du die jetzt rüber zu der wunderschönen Maria Wertkirche.
5: Bin ich schon mit der Finne drin, ja.
4: Ja, bist drinnen. Vorkippen. Ja, auf jeden Fall der beste Versuch von der Reihe jetzt.
3: Pumpfoilen, das schaut aus wie ein kleines Surfbrett, darunter angeschraubt ein Tragflügel wie bei einem Miniflugzeug. Und wer genug Speed hat, hebt damit ab und gleitet einen halben Meter über der Wasseroberfläche. Lautlos, ohne Wind, ohne Welle.
2: Dann ist es, wie man es kennt von den Pumptracks, von den Skateboarder oder von den BMX-Fahrer. Der kann im Prinzip so einen ganzen Pumptrack abfahren, ohne einmal in die Pedale zu treten. Weil er immer im richtigen Moment, wenn er von dem Hügel runterfährt, einen Push gibt, einen Druck. Und bei uns ist es genau das Gleiche. Nur wir erzeugen die Hügel, erzeugen wir selbst. Also man stellt das Foil ein bisschen an, fährt ein bisschen nach oben und dann drückt man eben wieder bei der Runterfahrt rein und beschleunigt so den Flügel. Dann macht man sich wieder leicht, bevor man den nächsten Hügel macht und drückt wieder rein.
3: Und tatsächlich, wenn sich Roman vom Steg abstößt und über das Wasser gleitet, sieht das aus wie ein optischer Trick oder Motorbetrieben.
2: Aber am Anfang kann man es nicht so genießen, weil man einfach schnell außer Atem ist und irgendwie probiert nur das Gleichgewicht zu halten. Aber wenn man es einmal dann so ein bisschen beherrscht, dann ist es wirklich so wie Fliegen.
3: Doch rund 500 Versuche braucht man im Schnitt, bis es flüssig klappt. Ich bin bei Versuch 1, Versuch 2, 3.
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Persönliche Dramen und Traumata sind im Werk von OG Kimo allgegenwärtig. Gepaart mit einem Selbstbewusstsein, das wenig Raum für Zweifel lässt, dass dieser Karim Joel Martin, wie er bürgerlich heißt, eine lyrische Naturgewalt

0: ist eine Revolte.
1: Es war ein langer Weg von der tristen Hochhaussiedlung in Mannheim an die Spitze der deutschen Charts. Mit düsterer, schlauer Rapmusik, die so gar nicht auf Gefälligkeit und Anbiederung setzt.
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1: Die 5 neuen Songs der EP sind in einer Zeit des Umbruchs entstanden. Trauer und Freude. OG Kimo hat seine Mutter verloren und er ist Vater eines Sohnes geworden.
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1: Die Magie ihrer Musik steckt bei OG Kimo und Funkvater Frank im Detail. Knallharte Beats und Samples, ästhetisch irgendwo zwischen Hip-Hop-Nostalgie und Science-Fiction. Dazwischen raffiniert verwobene Sound- und Sprachsamples und die Stimme des Frankfurter Rappers Azad, der die Storyline als Erzählstimme verbindet.
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1: Für Menschen mit einer sehr kurzen Aufmerksamkeitsspanne ist die Berserker Plus EP perfekt. Sie dauert nur knapp 12 Minuten. Mehr Zeit braucht OG Kimo aber gar nicht, um einen Großteil aktueller Deutschrap-Releases mit seinen Goldzähnen zu zerbeißen. Wenn diese EP nur der Appetizer für ein Album ist, hat sich die Vorfreude auf das, was da noch kommen wird, ordentlich gesteigert.
3: Yeah, OG Kimo is going to be performing live at the FM4 Frequency Festival in St. Pölten on August 21st. 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

0: Innocent super breath. 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

0: 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That is the name of Harry Styles' new kind of un-Harry Styles-like album, I'm going to say. Every song is pretty different. Anyway, I was talking about traveling and indeed owning a camper van. And maybe you are suffering from serious Vandalust, but you can't travel right now. Then we have a brand new video game. Lets you live the ultimate camper van lifestyle and explore the open road from your couch without having to find a parking space for that big thing. It's called Outbound, and FM4's David Riegler has all the details.
1: Let's see what's inside.
2: Es ist der Aussteigertraum schlechthin, einen kleinen Campervan selbst ausbauen, frei in der Welt herumfahren und den Fahrtwind genießen mit einem Hund als Reisepartner. Genau das machen wir in der offenen Welt von Outbound. In diesem gemütlichen Erkundungsspiel starten wir mit einem recht leeren Camper und verwandeln diesen nach und nach in unser neues Zuhause. Am Anfang haben wir nur ein kleines Bett auf der Rückbank, ein Lagerfach und eine äußerst nützliche Werkbank im Kofferraum. Und unsere erste Aufgabe besteht darin, die Landschaft nach Materialien für den Ausbau zu durchforsten.
3: Okay, let's go.
2: In aller Ruhe fahren wir durch die schön animierte Landschaft und sammeln Rohstoffe wie Holz, Fasern oder Metallschrott. Damit erstellen wir erste Werkzeuge und so können wir immer mehr Gegenstände und Möbel für unser Campingabenteuer bauen. Das Spiel wird von den EntwicklerInnen als Cozy Vival bezeichnet, weil es einerseits ruhig, bunt und cozy ist, allerdings auch ein paar Survival-Elemente hat. Zum Beispiel müssen wir unseren Hunger stillen und immer wieder Gegenstände craften, um weiterzukommen. Outbound zeigt klar, dass ein Campingtrip nicht immer aufregend ist. Selbst wenn man einen Feuerwachturm oder eine Mühle entdeckt, sind diese Orte menschenleer. Nur wenn man online gemeinsam spielt, kann man sich andere Menschen in die Welt holen. Ansonsten bleibt das Spiel eine meditative Erfahrung. Mit dem Hund durch die Welt zu fahren, immer wieder mal anzuhalten, um die Gegend zu erkunden und am Camper herumzuschrauben. Aber vielleicht sucht man auch genau das, wenn man ein Aussteigerleben führt. Entspannung weit entfernt von der Zivilisation, nur wir, ein paar Tiere und ein liebevoll ausgebauter Campervan. Outbound ist für Windows PC und alle gängigen Konsolen erhältlich.
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früher hat man in so einem komischen Briefmarkenformat immer ferngesehen. Es war fast quadratisch. Und dieser Song handelt von der Phase, als wir so angefangen haben, Musik zu machen. Das war immer so eine Mischung aus Bandprobe und Videoabend eigentlich. VHS-Videos auf so einem 4:3-Fernseher, meistens Horrorfilme. Und naja, dieser Song als erster Song auf dem Album soll einen so ein bisschen, das war wahrscheinlich im Keller irgendwo so ein Raum mit Teppichboden, wo wir alle dann mit dem Schlafsack übernachtet haben und teilweise ein bisschen Musik gemacht haben, aber auch viel Filme geguckt in diesem Format.

0: Konstantin Gropper hat keine Midlife-Crisis, aber die Mitte des Lebens wirft auch für ihn Fragen auf. Was hat dazu geführt, dass Konstantin Gropper jetzt in seinem Leben dort steht, wo er ist? Und was will er noch erreichen?
1: Vielleicht ist es wichtig, nicht davor wegzurennen. Ne? So, das ist ja auch so ein Reflex, den man gerne hat ab einem gewissen Alter, dass man da irgendwie zu nostalgisch wird und irgendwie seiner verfliegenden Jugend so hinterher weint. Also so ist das Album überhaupt gar nicht gemeint. Ne? Also das ist, beschäftigt sich zwar mit dieser Zeit, aber eher auch so im Sinne von Dankbarkeit, glaube ich.

0: Minus the Magic ist keine Nabelschau geworden. Es durchdringt auch jugendliche Wut wie bei dem Song When They Cheer You Wrong. Ein politischer Song, der sich damit beschäftigt, ob wir von äußerer Bestätigung so abhängig sind, dass wir selbst den Applaus von Menschen genießen, die uns nichts Gutes wollen.
1: Es gab so zwei Ereignisse, die das ausgelöst haben. Das war so die Wiederwahl von Trump, wo Village People bei dieser Amtseinführung gespielt haben, wo ich dachte, wie die sich jetzt wohl in dem Moment fühlen müssen, vor Leuten zu spielen, so als so eine schwulen Ikonenband, vor Leuten, die sie eigentlich hassen müssten. Die andere Geschichte war, dass zum ersten Mal im Deutschen Bundestag ein Gesetz durchgebracht wurde mit den Stimmen der AfD. Und die haben dann als Reaktion so im Bundestag so völlig übertrieben gejubelt und Selfies gemacht und sowas. Und das war so ein Bild, wo ich dachte, da muss sich doch jeder andere in diesem Bundestag denken, okay, jetzt haben wir wirklich Mist gebaut hier.

0: Das neue Album Minus the Magic von Get Well Soon ist eine Rockplatte mit Live-Energie, gespielt von Mit-40er-Musikern, die dankbar zurückblicken, kritisch die Gegenwart betrachten und trotzdem noch positiv in die Zukunft schauen können, wie bei dem Song Okay.
1: Also das ist so der Versuch, eine Form von, also jetzt nicht Optimismus, aber ich würde sowas sagen wie Anti-Pessimismus zu definieren und nicht immer so reflexartig zu sagen, dass alles gut ist, sondern vielleicht halt zu sagen, okay, es ist natürlich nicht alles gut, aber es gibt auch bestimmt einige Sachen, die zumindest okay sind.

0: Ein Highlight der Platte ist Staying Home, ein Song über die Zeit, als Konstantin Gropper noch einen Knochenjob machen musste, um seine Musikkarriere zu starten.
1: Das hat ein Freund von mir mal festgestellt. Ja, ich habe damals Kühlschränke gebaut, um mir eine Gitarre zu kaufen, und jetzt spiele ich Gitarre und kann mir diesen Kühlschrank leisten. Ist full circle.

0: 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Chloe, Parchay and Knots. And we're going to continue with the sunny, sunshiny, summery music with David Arcos after this.
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So klingt euer Samstagnachmittag hier auf Radio FM4 und so fühlt das sich auch ein bisschen an, so laid back super chilly. Das war Dominik Falk mit Baby Doll. Seit ein bisschen mehr als ein Jahr, da gibt's das österreichische Musikprojekt mit dem überaus coolen Namen Kids Don't Smoke. Ja, nicht zu rauchen ist gut für die Gesundheit und Kids Don't Smoke ist gut für den eigenen Musikgeschmack. Und in dieser kurzen Zeit, in diesem groben Jahr, da hat Kids Don't Smoke echt einige Meilensteine übersprungen. Er hat ziemlich hohe Streamingzahlen, erste Live-Shows gespielt, Platz 1 Platzierungen in den FM4 Charts und das Arge ist, all das ohne eine EP oder ein Album rausgebracht zu haben. Aber auch dieser Meilenstein, der ist ja nicht mehr sehr weit weg, der wird bald übersprungen, denn in 2 Wochen, da wird dann die erste Kids Don't Smoke EP herauskommen und die wird genauso heißen wie seine aktuelle Single, das ist 17 und das hören wir jetzt.

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Carry On von Jungle heute in den FM4 Charts und im Herbst dann in der Wiener Stadthalle. Dort kommen sie mit einem neuen Album und auf das freuen wir uns schon sehr. Alles neu macht der Mai. Bei FM4 gibt es einige Neuigkeiten, ihr habt es ja vielleicht auch schon mitbekommen. Es gibt eine neue Website, es gibt einen neuen FM4-Player und auch bei den FM4-Charts hat sich einiges getan. Die FM4-Charts sind von nun an die 40 besten Songs der Woche. Aber unterm Strich bedeutet das für euch nur noch mehr geniale Musik jeden Samstag handselektieren, fein säuberlich kuratiert von der FM4-Musikredaktion und natürlich ohne algorithmische Stricke und Fäden. Das gesamte Ranking, die Playlist zur Sendung, die findet ihr auch auf fm4.orf.at und überall dort, wo ihr Musik streamt. Aber jetzt machen wir weiter mit Musik, weiter mit neuer Musik von Oliver Malcolm. Das ist Ghosts.

Musik aus Österreich, das waren die Hidden Gems mit Small City. Ja, so richtig small kommt eine Stadt einem erst dann vor, wenn man sich darin immer wieder über den Weg läuft, wenn man immer wieder dieselben Leute trifft. Aber ist ja auch schön manchmal so. Gestern Abend bin ich von der Wiener Festwocheneröffnung nach Hause gefahren, sitze in der U-Bahn und vis-à-vis von mir sitzt eine Person und ich wundere mich, was hat diese Person da in der Hand, worauf drückt diese Person um? Dumm, ich habe mich sehr gewundert, ich war sehr überrascht, es war ein MP3-Player. Vielleicht habt ihr es mitbekommen, immer mehr Menschen gehen wieder zurück, greifen wieder zum MP3-Player und konsumieren Musik, unabhängig vom Handy, unabhängig von algorithmischer Selektion und kuratieren ihre eigenen Mixes. Ja, diese Trendwende finde ich persönlich sehr spannend, sehr cool. Ist natürlich auch witzig, wenn man dann wieder ein Gerät rausholt, das man schon lange nicht mehr in der Hand gehabt hat, ein bisschen nachschaut, was man damals gehört hat. Und ja, diese MP3-Player sind doch It-Pieces, weil sie fallen auf und dann gibt es Typen, die reden sogar im Radio darüber. Den nächsten Song, den wir jetzt hören, der klingt wie aus den 2000ern entsprungen, wie ein vergessener Song auf dem iPod-Shuffle. Das ist eine FM4-Neuvorstellung mit einem nostalgischen Flair, gefällt mir extrem gut. Das ist After mit Promise When You Go.

So wie dieser Song fühlt sich gerade das Draußensein an, an einem Samstag, an dem es auch in Österreich ja fast schon italienische Temperaturen gibt. Das war Indie Rock aus Großbritannien, das war Lava La Rue mit Easy Come, Easy Go. Und wir bleiben auch in Großbritannien. Ja, es gibt Menschen, die lassen auf der Bühne ordentlich die Sau raus. Und dann gibt's Phoebe Lunny, Sängerin der Band Lambrini Girls. Die Band, die ist ein Pulverfass. Die eskalieren wirklich extrem hart auf und vor der Bühne. Vielleicht war der ja vor ein paar Monaten bei ihrem Konzert im Wiener Flex dabei. Dann wisst ihr, wovon ich rede. Aber manchmal, da hat das Eskalieren auch Konsequenzen. Phoebe Lunny hat sich eine Gehirnerschütterung und eine Nackenverletzung vor ein paar Wochen zugezogen. Als Konsequenz musste dann die USA Tour abgesagt werden und darunter hat auch ihr Gig am Coachella gelitten. Das ist schade, aber wird der Band wahrscheinlich nicht sehr schaden. Ich meine, gebt euch bitte diesen Song, da passt alles. Super stabile Texte und einfach nur geiler Vibe. Ja, die Art von Songs könnten wir öfter hören. Das ist Cult of Celebrity.

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Musik aus Österreich, das war Salo mit Ich streichle Tauben. Und diese Stimme, das bin ich, René Froschmeier. Und von Tauben und Fröschen gehen wir jetzt weiter zu Wölfen, zu Wolfish, einem Newcomer aus Österreich. Und mit einem Song, der in den FM4-Charts vertreten ist von Wolfish, der sich richtig hartnäckig in meinem Kopf verzahnt hat. Das ist Wolfish mit Wanna Be Your Fool.

Musik aus Österreich, das war Philia mit Method Acting. Eines meiner Lieblingsfestivals, das findet jeden Sommer in der Slowakei statt, das Pohoda Festival. Und mein Highlight letztes Jahr war Nia Archives, eine DJ und Musikerin aus Großbritannien. Wenn euch Nia Archives nichts sagt, dann rufe ich das euch bei euch aus dem Gedächtnis heraus, denn ihr kennt sie bestimmt, nämlich diesen Song hier. Ja, bald gibt's ein neues Album von der britischen Musikerin, das wird Emotional Junglist heißen und am 24. Juli rauskommen. Dieses Album, das wird so ein bisschen die Erweiterung ihres Sounds bedeuten. Da kommen neue Genres und neue Styles hinein, das fließt alles in ihr Dschungel-Musikprofil hinein. Finde ich super spannend und was uns da erwartet, das kristallisiert sich auch schon an ihrer aktuellen Single, da krachen crunchy Gitarren auf Drum and Bass Beats. Das ist The Sound of the Future, das ist Nia Archives mit Boys in Blue.

0: drin.
1: Extrem tolle Musik aus Österreich. Das war Ava Fina mit Onions. Wenn es darum geht, neue, gute Musik zu entdecken, vielleicht auch die neue Lieblingsband, da kann man sich auf so ein paar Indikatoren stützen. Zum Beispiel ist es so, dass manches Mal eine Postleitzahl oder ein Ort ein ganz guter Indikator dafür sind, wie gut eine Band ist. Zum Beispiel Musik aus Brighton, die ist ziemlich oft sehr genial. Aus der britischen Hafenstadt, da kommt zum Beispiel auch die Band Limegarden. Was mich an denen begeistert, ihre Songs, die haben so eine low-key, no-fucks-given-Attitude. Die haben aber genau diese besondere Reduziertheit, um sie wirklich so eigentlich in jede Situation des Alltags perfekt einzubauen. Ein super Song für den Soundtrack durch den Alltag. Ein super Song für den Soundtrack für den Samstagnachmittag. Oder was meint ihr? Das sind Limegarden mit Cross My Heart.

Ivory eröffnen die Top 10 an diesem Samstagnachmittag mit Hearts of Steel. Und diese Stimme, falls ihr euch gefragt habt, das bin ich, René Froschmeier. Stell dir vor, ihr seid Musikschaffend, tüftelt an einem Song, der wird dann plötzlich zum Meme, zu einem globalen Mega-Hit, aber ihr verdient absolut nichts daran. Genauso ist es dem US-Produzenten und Musiker Bauer gegangen, er hat nämlich diesen Song gemacht. Ja, nur blöderweise hat Bauer seine Samples nicht clearen lassen, aber Bauer macht glücklicherweise auch abseits von Meme-Sounds ziemlich gute Musik. Und einen so einen Song hören wir jetzt, das ist Bauer mit Better. So klingt er Samstagnachmittag hier auf Radio FM4.

Musik aus Österreich von einer Künstlerin, von der ich gar nicht genug bekommen kann. Das war Sophie Reuer mit Cowboy Mouth. Und wisst ihr, wovon ich auch nicht genug bekommen kann? Vom nächsten Song, den wir hören. Da gibt's nämlich diese wunderbare Line: Wir reden Blödsinn, bis er Sinn macht. Wer das hört, der fällt in Ohnmacht. Grandios, oder? Pippa und Resi Rainer mit Blödsinn.

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0: Was für ein genialer Song. Platz 3 in den FM4 Charts. Das war Storm 2 von Generation. Und falls ihr heute wirklich nichts anderes macht, dann schaut euch bitte das Musikvideo zu diesem Song an. Ihr werdet es bestimmt nicht bereuen. Jetzt kommen wir zu einer erfreulichen Nachricht. Majakel Clementine sind zurück und bald gibt's ein neues Album. Die Bachstelzen haben mir gezwitschert, es soll Apply Autonomy heißen und am 4. September rauskommen. Jetzt ist natürlich die Frage, was erwartet uns da? Ich habe für euch nachgefragt.
1: It's dark. 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
2: Es ist so beides, so ein bisschen wie das Leben. Es ist manchmal dark und düster und traurig und dann aber wieder so ein bisschen happy und dann wieder ein bisschen unsicher.
3: Ein Kollege hat einmal gesagt, dass manche Songs so klingen, als wäre man ins Upside Down von Stranger Things kommt. Und es gibt halt die Hawkins-Seite und es gibt die Upside Down-Seite auf dem Album.
0: Ja, und hoffentlich klingt es aber nicht wie die letzte Staffel von Stranger Things. Das wird ein Album ganz nach dem Titel einer ihrer ersten Songs, The Good, The Bad und The Ugly. Das ist der erste Vorbote zum bevorstehenden Album. Das sind Majakel Clementine mit Confidence. Jetzt wirklich auf Platz Nummer 3.

Platz 3 in den FM4 Charts, das waren Mayaki Clementine mit Confidence. Es ist jetzt nicht die schärfste oder heißeste Erkenntnis der Welt, aber manches Mal ist einfach das Wichtigste durchzuziehen. Die US-amerikanische Musikerin Slater, die kann davon mehr als ein Lied singen, ein ganzes Album eigentlich. Ihre Musikkarriere, die verlief nämlich in den letzten Jahren eher so stetig. Der große Durchbruch, der ist ausgeblieben. Slater hat sogar schon mit dem Gedanken gespielt, das alles zu lassen, die Musik hinter sich zu lassen, an sich und ihr Leben einem anderen Job, einer anderen Leidenschaft zu widmen. Aber sie hat durchgezogen und it paid off. Ihr neues Album Worst Girl in America ist richtig durch die Decke gegangen. Das ist doch kein Wunder, ihr Sound, der ist Zeitgeist, der inkorporiert die Nachwehen von Charlie XCX, Brad und dem Brad Sommer und im Kern steckt der gerade ziemlich populäre Electro-Clash-Vibe. Ein Song aus ihrem neuen Album, der landet heute auf Platz 2. Das ist Slater mit Gas Station.

0: So klingt die Gegenwart. So klingt der aktuelle Trendsound des Revival des Electro Clashs. Das war Slater mit Gas Station, Platz 2 der FM4 Charts. Stellt euch vor, ihr macht Kunst und das gefällt nicht nur euren Eltern oder der Familie oder den besten Friends, sondern diese Kunst gefällt euren persönlichen Idolen, euren Heldinnen. Genauso geht es Olivia Rodrigo. David Byrne zum Beispiel, Frontman von den Talking Heads, ist großer Fan von ihrer Musik und hat sogar Driver's License gecovert. Und Robert Smith von The Cure, große Heldinnen, Helden von Olivia Rodrigo, die sind nicht nur Fans. Robert Smith, der ist sogar mit Olivia Rodrigo befreundet und sie telefonieren regelmäßig. Olivia Rodrigo liebt The Cure und der heutige Platz 1, der hat sogar eine Referenz an diese Band. Ja, mir ist dieser Song ein bisschen zu glatt, aber schlecht ist er nicht. Platz 1 der FM4 Charts, Olivia Rodrigo mit Drop That.
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Frank Sinatra, Fit Meller und Bubble Love eröffnen einen Reigen an Tunes, bei dem die Sundowner in eurer Hand schmelzen werden. Das ist Davidex, die FM4 Dance Party. Jeden Samstag von 7 bis 9 am Abend und 30 Tage on demand via App und ORF Sound. Diese Show kommt von unterwegs. Ich bin am Auschecken von neuer Musik, von DJs und Venues, frische Inspiration in Sachen Dance. Und ab kommender Woche teile ich alles, was ich gefunden habe, mit euch. Heute gibt es meine Mix-Serie A Journey into Sound, also ausschließlich Klassiker und Future Classics aus Davidex. All killers, no fillers. Ich melde mich alle 10 bis 15 Minuten mit Einblicken in die Playlist. Enjoy the ride. Mein Name ist Christian Davidek. Ihr findet mich auf Insta mit ein paar neuen Impressionen. Ich freue mich auf euer Feedback. Let's go. Hier ist Erika, High Speed Lover. Willkommen bei der Show.

Falls ihr gerade aufgewacht oder eingestiegen seid, willkommen bei einer Ausgabe von A Journey into Sound, Davidex Classics, on and on and on. Wir hatten Disclosure und Lordi mit Magnets und davor Celeste im Remix von MK für ihren Tune Stop This Flame. Für A Journey into Sound, für diese Mixserie, habe ich insgesamt ca. 20.000 Tunes nach 300 Essentials durchsucht. Tracks, von denen ich sagen kann, die haben den Vibe der Show mitgeformt. Und ein definitiver Vibe hier ist auch UK Garage und Bass Music. Heute nicht dominant in der Playlist, aber super dominant bei einer der besten Partys der Nacht. Wenn ihr im Osten Österreichs sein könnt, cancel all appointments. Fahrt in den Club Lucia in den Stadtbahnbögen nahe Thalia-Straße in Wien. Das ist heute der Ort, an dem ihr sein wollt, wenn ihr Davidex Vibes musikalisch feiert. Warum ist das so? Die Blaze Crew hat eine Mörder-DJ aus London eingeladen. Sie heißt ESC. ESC, ja, ich weiß, letzte Woche war da was in der Stadthalle, aber diese ESC ist die harte Währung. When it comes to UK Garage and Bassline, nice price entry, zwei Support-Crews am Start, namentlich Citrus Q und die Blaze-Leute selbst. Ich habe kurz überlegt, meinen Roadtrip zu unterbrechen. A Journey into Sound continues. Shoutout an Megablast und große Respektsbekundung für ein Musikstück, das seit 15 Jahren bei jedem Mal spielen für Furore sorgt. Cladys Villalons einzigartige Vocals eingebettet in den Makossa und Megablast Smash Soy como Soy. Klingt frisch wie am ersten Tag. Null Abnutzungserscheinungen. 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

Eine Bestenliste von dieser Show wird niemals ohne David Sowies House Every Weekend auskommen. Ich fand den Mike Magoo-Remix, den wir gerade gehört haben, immer am motivierendsten. Und auch wenn wir heute nur Davidek's Classics hören, möchte ich gleich mal ankündigen, dass kommende Woche nicht nur eine ganze Ladung neuer Tunes fällig ist, sondern wir auch das erste Mal in meine Debüt-EP hören werden und die gesamte Heimlich-Crew vorbeischaut. Das Team rund um Oberst und Buchner, das uns so viele gute Clubabende beschert hat.

Journey into Sound continues. Wir hören von Salute und Melodie und jetzt gleich von einer meiner Überbands aus Island aller Zeiten. Ich habe nie wieder einen Auftritt wie ihren gesehen. Ich war jung und brauchte die Inspiration. Sie haben mich zu einem besseren Musikliebhaber gemacht. Es war nichts weniger als ein Erweckungserlebnis. Die Exaltierten, die Raffinierten und die bis zu einem gewissen Grad auch kompromisslosen Gus Gus. David.

0: Das war jetzt ein hotter Ride durch Genres und Musikgefühle. Christian Pommers Drum Lesson spielt den Rave-Klassiker Strings of Life live. No pun intended, sie haben es einfach wirklich live eingespielt. Davor Salute, einer der Sound-Eckpfeiler dieser Show, und davor Melody mit Techno-Disco-Tool. Und diese Show, sie heißt Davidex. Das ist die FM4 Dance Party. Jeden Samstag von 7 bis 9. ChristianDavidek.com ist euer Info-Hub, wenn ihr nach Playlist-Futter für die Streaming-Services dürstet. Oder ihr geht einfach auf fm4.orf.at/dance und checkt unfassbar viele gute Mixes von den anderen Crews aus. Dahlia, Functionist, Pulsinger, Joyce Muniz, Tribe Vibes. Don't be shy, try.
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0: A Journey into Sound heißt der heutige Mix. Hier sind Polar and Bryson. Und dann geht's gleich weiter mit einer Ladung hochmotivierender Classics und Edits. A Journey into Sound Mix, Teil 2.

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Falls ihr gerade eingeschaltet habt, willkommen. Das ist David X, die FM4 Dance Party. Jeden Samstag von 7 bis 9, Sascha und Polisser eröffnen den zweiten A Journey into Sound Mix. Heute Abend, ich liebe den relaxten und doch schon ein bisschen treibenden Vibe von dem Tune Out of Time. A Journey into Sound ist meine Mix-Serie mit Standout-Tracks, Musik, die die Show geprägt hat. Nächste Woche schon wieder viele Neuheiten und, wie gesagt, die Heimlich-Crew als Special Guest und ein Sneak Preview in mein Debüt als Musiker mit Titel The Lily Ann EP. Disco, UK Garage und Trance. Mit dabei werden sein Peter und Theodor Striese. Freue mich schon, das für euch zu droppen, but let's not get ahead of ourselves. Mein Name ist Christian Davidek. Ich habe vor Jahren mal eine unbeschriftete 12-inch Vinylplatte gekauft und da war dieser Track drauf, Elf Tumble, mit einem Mega-Edit von Twist in My Sobriety von Tanita Tikaram.

Salutes, Test the System. Salutes, zweiter Auftritt heute in der Show. Ich kann mich noch an die Reaktion von All You Dancers erinnern. Wenn das auf einer Party gelaufen ist, absoluter Freakout. Hände in der Höhe, Salutes. Insgesamt Staple hier in der Show, Teil des musikalischen Fundaments. Und das gilt auch für Fulcrum und Keke, die wir davor gehört haben. Mitschreiben von all dem nicht notwendig. Die Playlist spätestens morgen auf meiner Website christiandavidek.com, wo ihr auch Termine und Goodies findet. Außerdem mein Soundhub. Einfach draufklicken und Sendungen oder Mixes auswählen. So einfach ist das.

Young Marco ist vor ein paar Jahren in der Szene aufgetaucht und hat vor allem mal schnelle Remixes abgeliefert. Eins der Meisterwerke, kann man sagen, ist auf jeden Fall der für Saltwater, den Trance-Klassiker von Chicane und Moya Brennan. Here we go.

Man with the Red Face, das Original, ist einer der Gründe, warum der französische DJ und Musiker Laurent Garnier weltberühmt geworden ist. Wir sind aber gerade mittendrin in einer etwas forscheren Version und die stammt von Mark Knight. Davor einer meiner Lieblingstechno-ProducerInnen der letzten Jahre, Surrender. Und wir hatten Digitalism. All das in meiner Mixserie A Journey into Sound. Tracks, die die Show geprägt haben. Diese Show erreicht euch von unterwegs. Irgendwo ist ja immer ein Radiostudio, das man crashen kann. Instagram Christian Davidek für Visuals. Gleich geht's weiter hier mit Musik von Dorian Concept.

Das war Davidex für heute. A Journey into Sound. Über 20 Tunes, stellvertretend für fast 300 andere, haben sie den Vibe der Show mitgeprägt. Dorian Concept gehört eindeutig dazu. Das war sein Track Trilingual Dance Experience im Remix von Oker Stebris. Mein Name ist Christian Davidek. Ich bin einigermaßen aufgeregt, weil kommenden Freitag meine erste eigene EP rauskommt. Es sind drei Tunes, die ohne den genialen Collab-Partner Theodor Striese und den ebenso genialen Peter von Das Downsound und Blaze Fame so nicht entstanden werden. Folgt mir auf Insta, wenn ihr schon vor Freitag wissen wollt, wie diese Tunes klingen. Ich lasse euch in den weiteren Abend, wo gleich Dahlia mit der Late Night Lemonade representen wird, mit einem Brasil-Klassiker von Sergio Mendes. Und der heißt Joda. Keep it locked with FM4 Dance.

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12: Ja, servus, ich bin Dahlia Ahmed. Ich habe heute poppige Dancing und Ruffle Club Releases, House, Techno, Amapiano, Experimentelles, Vibiges, alles dabei. Also starten wir direkt rein. Den Anfang macht Jaka Beats mit Sona Norte.

Samstagnacht-Vibes. Letzte Woche von Georgia Smith released What's Done Is Done. War das ein Track, deren neue dancey, poppige, aber auch Soul-Ära einläutet. Und wir bleiben im UK. Conductor und Black Hero mit dem Breakbeat-Vibe Low Can You Go. Gemeinsam mit Black Hero. Und am Ende vom Monat kommt dann auch die EP von Conductor, Soundboy Johnny. Conductor war ja bis jetzt einer der Pioniere vom aktuellen UK Garage Revival, aber auf Soundboy Johnny wird's mehr um Breakbeat-Jungle und schnellere Tempi gehen. Ich freue mich schon sehr drauf.

DJ Mozo und Duvel 19, I need this, aber kommen wir zur Musik aus Österreich. Ja. Be Visible hat gestern eine EP released, Hits Different, darauf gibt's Italo-inspirierte House and Break Vibes. Und auf dem Track You Suck Me Dry gibt's die niceste Kollabo mit Sonja von den Bates. Da treffen zwei österreichische Musikszenen aufeinander und es klingt so nice. Also Be Visible und Sonja Meyer, You Suck Me Dry.

irgendwie dark, aber irgendwie auch treibend und fun. Okay, aber kommen wir zu Top-Kollabo-Partnern. DJ Q und K-Dot haben wir wieder gemeinsam was rausgebracht. Sie beschwören da irgendwie so die Nullerjahre Grime-Hochzeit-Vibes wieder herauf, aber sehr clubby das Ganze. Quasi auch das Motto fürs Wochenende jetzt hier: Lose Control.

0: Savage Age und That's Mad. Mit Swipe. Aber wir sind immer tiefer drin in der Samstagnachtzeit für ein bisschen einen härteren, ravigeren Sound. Lobster B. Atlantis.
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Clips und Drea, Come Find Me. Das war's mit der Late Night Lemonade zum Baba. Wir hatten ja vorhin ein bisschen so Grime-Vibes von DJ Q und K-Dot. Aber hier kommt der Skepta, der eigentlich eine Grime-Ikone ist, aber mittlerweile macht eigentlich fast gar nichts mehr als Grime-MC. Stattdessen malt er Bilder. Sehr erfolgreicher bildender Künstler und House-Producer und DJ. Und deswegen kommt er gleich mit The Whistle Tune. Ich sag Baba und alle Tracks von heute findet ihr auf FM4FAT und in der FM4-App in der Tracklist von der Late Night Lemonade. Gleich im Anschluss kommt FM4 Radio Rudina und um Mitternacht DJ Jojo mit der Digital Confusion Mix Show. Also bleibt unbedingt dran und wir hören uns nächsten Samstag, wenn ihr Bock habt. Ich bin Dalia Ahmed und sage Ciao, Baba.

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6: Guten Abend. Willkommen zu Radio Rudina bei FM4. Ich bin Yvonne und ich habe eine große Freude, Ihnen, meinen lieben Freund Ivan, zu vorstellen. Hi Christian, what's up?
7: Hi. Schön, endlich mal hinter den Decks stehen zu dürfen.
6: Zu dürfen? Warum? Sind die bei Radio Rudina so streng?
7: Unglaublich oft Mails geschrieben und Nachrichten, niemals erhört worden, aber ja, jetzt offiziell eine Einladung bekommen.
6: Endlich! Wir freuen uns sehr, Christian, Ivan, auf deinen Set. Leute, bitte, big heads up, big applause für Christian.

0: Einen großen Applaus für unseren Chef, Ivan! Christian, so viele Leute. Wie fühlst du dich?
1: Unglaublich gut. Verdammt heiß und gut. Danke, dass ihr alle da seid. Mega nice.
0: Bist du zufrieden mit deinen Hosts?
1: Unglaublich zufrieden. Also ich könnte mir keinen besseren Host vorstellen.
0: Echt? Danke. Jetzt weißt du, wie sich alle anderen fühlen, gell? Leute, danke fürs Einschalten, danke fürs Hiersein. Und jetzt gehen wir eigentlich weiter. Meine Lieben, gleich geht's weiter mit unserem Geburtstagskind, Anel oder Aind. Hi.
2: Hi. Schön, hier zu sein.
0: Danke, dass du für uns spielst an deinem Geburtstag.
2: Freut mich sehr. Schön, dass ihr alle da seid.
0: Was spielst du heute?
2: Ich hoffe, guten Sound.
0: Nur das.
2: Ja, nur das.
0: Nur das. Leute, bitte zu guten Sound alle tanzen, alle Spaß haben und wir sehen uns in einer Stunde.

0: Das war geiler Sound von AEND.
1: Arnel,
0: ich wünsche dir das Beste für deinen Geburtstag. Danke dir für den geilen Set. Leute, vielen Dank für hier sein. Vielen Dank fürs Einschalten und wir sehen uns nächstes Wochenende. Bussi!